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1: Hallo zusammen, hier ist wieder Frank Fleming mit der Musikkiste. Und in der heutigen Ausgabe möchte ich auf meiner Zeitreise des Ostrock an die letzte Sendung anknüpfen und mit euch zusammen in die Jahre 2005 und 2006 gehen. Wie wir bereits in der vergangenen Sendung feststellen mussten, war es vor allem für Bands und Künstler der zweiten Generation nach 1990 recht schwierig, ihren Lebensunterhalt ausschließlich mit Musik zu verdienen. Aber auch die alten Barden hatten es nicht leicht, zumal dann, wenn sie nicht gerade aus Berlin kamen, sondern wie unser heutiger musikalischer Einstieg aus der Messestadt Leipzig. Die Rede ist von Peter Gläser, der von 1967 bis 1975 als Mitglied der Klaus-Renft-Kombo und von 1976 bis 1983 bei Karussell eine der Ikonen des Ostrock war. Seinen Spitznamen Cäsar übernahmen seine Bandkollegen aus Kindertagen, da seine Mitschüler der Meinung waren, er sähe dem römischen Kaiser Gaius Julius Caesar sehr ähnlich. Nach seinem Ausstieg bei Karussell war er zunächst Mitglied des Projekts Amiga Blues Band und gründete dann unter dem Namen Caesars Rockband bzw. Caesar und die Spieler seine eigenen Bands. Wegen Pazifismusvorwürfen und ständigen Auseinandersetzungen mit den DDR-Behörden wurde Caesar noch vor Ostern 89 nach West-Berlin ausgebürgert. Nach der Wende kehrte er nach Leipzig zurück und legte von 1995 an regelmäßig neue CD-Produktionen vor. Wir hören ihn heute mit dem Titelsong seiner letzten, 2006 erschienenen LP. Geht es dir gut? Hier ist Caesar. Geht es dir gut?

0: Peter Cäsart Leser mit Geht es dir gut? Leider verstarb dieser bescheidene, fast scheue Gitarrist und Sänger bereits am 23.10.2008 mit nur 59 Jahren nach kurzer Krankheit. Aus seiner Feder stammen unvergessliche Klassiker wie Der Apfeltraum, Wer die Rose ehrt oder Lieb ein Mädchen. Wer mehr von ihm hören und erfahren möchte, sollte sich die CD Seine Hits oder die Autobiografie Cäsart zu Gemüte führen. Ihr hört Franks Musikkiste mit Musik aus dem Jahre 2005 und 2006 aus ostdeutschen Landen. Und ein Blick ins Musikarchiv verrät uns, dass seit der Jahrtausendwende eine neue, gewissermaßen dritte Generation von Künstlern mit ostdeutschen Wurzeln in den Startlöchern stand. Ob man sie nun als Erben des Ostrock bezeichnen kann, sei mal dahingestellt. Fest steht, dass eine ganze Reihe von ihnen mit gehaltvollen deutschen Texten, also ganz in der Tradition des Ostrock, das Publikum in Ost und West begeisterten. Ein schönes Beispiel hierfür ist der am 9.04.1980 in Erfurt geborene Thomas Hübner, der 1998 nach abgebrochener Friseurlehre nach Köln ging und 2001 mit seinem ersten Album unter anderem beim MTV Hip Hop Open in Stuttgart und bei den Beats of for Life in Köln unter dem Namen Clüso auftrat. 2002 kehrte er in seine Heimatstadt zurück, nahm unter anderem mit Jürgen Kehrt eine Coverversion des Titels Nachts unterwegs auf und hatte dann 2006 endlich den lang erhofften Durchbruch. Hier also ist Clüso mit seinem Hit Chicago.
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Clouseau, die Entdeckung des Jahres 2005. Und mit mittlerweile 9 veröffentlichten Studioalben, die sich seit 2006 durchweg in den Top 10 platzieren konnten, einer der erfolgreichsten deutschen Sänger der jüngeren Vergangenheit. Ein weiteres Beispiel für erfolgreiche deutschsprachige Popmusik von Künstlern mit ostdeutschen Wurzeln ist das Duo Rosenstolz. Deren Sängerin Andrea Neuenhofen wurde 1969 in Berlin-Friedrichshain geboren und schaffte 1999 mit dem Album Zucker den nationalen Durchbruch. Heute hören wir sie mit ihrem 2006er-Hit Ich.

0: Ihr hört Franks Musikkiste mit Musik aus dem Jahre 2005 und 2006 von Künstlern mit ostdeutschen Wurzeln. Ob man nun die am 1.9.89 in Leipzig geborenen Kaulitz-Zwillinge, der im Jahre 2006 erfolgreichsten Teenie-Band Tokyo Hotel als Erben des Ostrock bezeichnen darf, ist sicherlich umstritten. Fakt ist jedoch, dass auch sie in Magdeburg aufgewachsen, mit deutschen Texten und rockigen Klängen sowohl national, vor allem aber international äußerst erfolgreich waren. Ein ganz anderes Konzept verfolgte hingegen seit 2006 der Bassist der Band Rockhaus, Reinhard Repke. Er verwendete Texte und Gedichte längst verstorbener deutscher Dichter, wie Friedrich Schiller, Heinrich Heine, Rilke oder Fontane. Er vertonte diese in neuem musikalischen Gewand und nannte seine Band bezeichnenderweise Club der toten Dichter. Und wie klingt sowas? Überzeugt euch selbst. Hier ist der Club der toten Dichter mit Heinrich Heines Gedicht Ich liebe eine Blume.
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0: Stund.
1: Dirk Zellner war der Gastsänger bei Reinhard Röpkes Band Club der Toten Dichter. Mittlerweile sind weitere 6 Alben von diesem bemerkenswerten Bandprojekt erschienen. Hört man sich die Produktionen der Jahre 2005 und 2006 an, kommt man, ob man nun will oder nicht, an den Pudis nicht vorbei. Sie befinden sich im 36. Jahr ihres Bestehens, hatten bis zur Wende 11 Studioalben und nach der Wende weitere 4 Studioalben produziert, zudem noch ein Weihnachtsalbum. Sie haben Gründungsmitglied Harry Jeske in den Ruhestand geschickt und für zahlreiche Fußball- und Eishockeyvereine Stadionhymnen geschrieben. Das Cover des 2005 erschienenen 16. Studioalbums »Alles hat seine Zeit« macht jedoch auch optisch klar, wer der eigentliche Macher der Pudis ist. Es ist Maschine. Er blickt frontal in die Kamera, seine Mitstreiter sind nur von hinten zu sehen. Das verursacht nicht nur Ärger innerhalb der Band, auch die Fans sind beunruhigt. Sogar die Super-Elu vermittelt zwischen den zerstrittenen Parteien und letzten Endes halten es die Musiker dann doch noch weitere 10 Jahre miteinander aus. Die Platte selbst, komplett von Maschine komponiert und getextet, ist recht durchwachsen, hat jedoch auch 2 bis 3 anhörenswerte Titel. Einer davon kommt ganz im damaligen Zeitgeist der sogenannten deutschen neuen Härte und heißt Segelboot.

0: Segelboot von den Pudis. Und das war's auch schon wieder für heute in Franks Musikkiste mit Musik aus den Jahren 2005 und 2006 von Künstlern mit ostdeutschen Wurzeln. Es ist schon bemerkenswert, dass nicht nur einige der sogenannten alten Helden wie Cäsar oder die Pudis kreativ geblieben sind, sondern vor allem die Erben des Ostrock in der jüngeren Vergangenheit ebenfalls bleibende Spuren hinterlassen haben. Die heute vorgestellten Songs von Rosenstolz, dem Club der Toten Dichter oder Clouseau sind ja nur ein Bruchteil dessen, was sie von hier kommt. Wir werden deshalb in unserer Zeitreise durch den Ostrock auch in den kommenden Sendungen die jüngere Vergangenheit weiter beleuchten. Bis dahin euch allen eine gute Zeit, euer Frank.
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1: Prag, kurz vor Weihnachten. Fast so wie in Deutschland. Weihnachtsstress, viel kommerzieller Weihnachtsschmuck und Weihnachtsmärkte. Wäre da nicht ein Unterschied? Je näher der heilige Abend rückt, umso blutiger werden die Straßen der Stadt. Der Schnee färbt sich rot. Tausende Karpfen werden an Straßenbuden der Stadt frisch aufgeschnitten oder enthauptet. Wie in vielen Ländern Ost- und Mitteleuropas kommt auch in Tschechien am 24. Dezember ein Essen auf den Tisch, der Weihnachtskarpfen. Etwa 2/3 der Tschechen essen Karpfen, wenn auch nur an diesem einen Tag. Obwohl sich nur noch 13% der Tschechen zum Christentum bekennen, es ist eine Tradition aus dem Christentum, als man die Adventszeit noch als Fastenzeit beging. Ein alter Brauch ist, eine der Schuppen des Karpfens bei sich zu tragen, zum Beispiel im Portemonnaie, was im neuen Jahr für frisches Geld sorgt. Diese Tradition hat es übrigens auch über die Grenze ins sächsische Erzgebirge geschafft, wo in einigen Orten Karpfen als Bestandteil des Nonderleis gilt. Vor nicht allzu langer Zeit kauften die Tschechen ihre Karpfen schon Tage vor Weihnachten und hielten das Tier bis zum Heiligabend in der Badewanne. Doch Aufklärung und Tierschutz sorgten für Bewusstsein dafür, dass sich ein Karpfen in einer tschechischen Badewanne wohl kaum wohlfühlt. Noch heute aber wissen die Tschechen ihre Geschichten rund um den Weihnachtskarpfen in der Badewanne zu berichten. Es gehört irgendwie zur Weihnachtszeit. Wie an den letzten Tagen vor dem Fest niemand mehr duschen konnte, weil die Wanne besetzt war, die Namen, die die Kinder den Fischen gaben oder das große Weinen, wenn es dann ans Schlachten ging und der Nachbar als Karpfenmörder aushelfen musste und der Karpfen dennoch irgendwie ohne Kopf durch die Küche hüpfte. Heute wird vor Ort geschlachtet und blutrote Straßen verkünden die Weihnachtszeit in Tschechien.
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1: Im Eberdorf reden sie anders als im Unnerdorf.
2: Das ist was Schönes, das empfehle ich weiter.
3: Ich sage, das ist gut, weil die Bayern verbinden sich die Gosch nicht und wir verbinden uns die Gosch hier im Leuten.
2: Ja, ich würde mich freuen, wenn wir einfach den Leuten suggerieren können, es gibt Dinge, die sei einfach und trotzdem richtig schön.
1: Im Eberdorf reden sie anders als im Unnerdorf.
4: Ich bin ja Ohrarztgebirger.
2: Und der Mensch, da als er sich mit Laptop und mit sonst was umgibt, das da wieder merkt.
3: Man kann nicht alles vereinheitlichen, globalisieren und sonst was, sondern der Mundart, die gehört nur dazu und ist die Identität von uns.
2: Ganz einfache, kleine Dinge. Sei schön. Keine schönen Waren muss man entdecken.
1: Auch beim Metzentrieben, das sollte mir haben, Kinder fast. Das könnte man sich machen. Das sollte eine Moin geht immer. Über sowas, da könnte ich mich zurück. Zum Beispiel, also komischen Dialekt reden sie in Bayern und in Berlin. Also im Erzgebirge ist eigentlich eine Sprache, die nicht komisch ist. Das ist das, was man jeden Tag hört.
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5: Ich möchte euch heute eine kleine Geschichte vom Safenlob aus Eimstock vorlesen. Singstund. Ne Krausendolf sei Frau hat's nicht gern gesah, wenn er in der Singstund gegangen ist. Naja, so hat auch nicht ganz Uracht. Es war allemal spät in der Nacht, ehe der Dolf heimkam. So lang brauchte auch eine Singstund nicht zu dauern. Es war auch wieder mal recht spät worden. Ne anderen Morgen, wo der Dolf nicht aufstehen wollte, sagt seine Frau, ne sag mir nicht einmal, was macht ihr nur eigentlich so lange in der Singstund? Nö, das kann ich dir schon sagen, sagt er. Das ist nur einmal so. Erst wird der Wind erzählt, geht er was Neues. Und nachher, ihr alle zusammenkommen, spielen wir einen Skat oder einen Doppelkopf. Und nachher, na hör ich mal, sagt seine Frau. Wann singt ihr denn da? Singe, sagt der Dolf. Ne singe, du nimm mir Hand zu. Leg auf, ihr Leid, und vielen Dank, sucht euch aus Doom, der Schubert Frank.
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1: Im Leben von Menschen, die ganz viel Luxus genießen, können wir häufig Traurigkeit erkennen. Manche von ihnen sind ehrlich und sagen, ich spüre, dass der Reichtum nicht der Weg zu einem erfüllten Leben ist. Wer die Bibel liest, braucht weder diese Erfahrung noch eine Glücksstudie, um zu erkennen, dass ein reiches Leben zugleich auch ein leeres Leben sein kann. Der Drang, die innere Leere zu stillen, ist wie das Wasser gegen Durst. So muss jeder Mensch im hitzigen Alltag etwas trinken, dass die innere Leere weggeht. Es gibt da unendlich viele Varianten. Wenn jemand sich mit Schokolade oder gutem Essen belohnt, kommt das leere Gefühl bald wieder. Es kommt öfter und kann bei manchen sogar zur Fresssucht werden. Die Freude über das neue Auto, das neue Haus oder die neue Kleidung hält in der Regel nur wenige Tage an, verlangt immer wieder nach Neuem. Alle Menschen empfinden im Herzen diesen leeren Fleck. Wir haben eine leere Stelle in der Schaltzentrale des Lebens. Und die Bibel verrät, dieser Platz war am Anfang vom Schöpfer ausgefüllt, von Gott. Bis der Tag kam, an dem der Mensch den Schöpfer sich aus dem Herzen herausgerissen hat, der Mensch hat sich seiner entledigt. Und seit diesem Tag, wir sagen Sündenfall dazu, hat jeder Mensch dieses Loch im Herzen. Diese Leere ist auch der Grund, warum wir immer wieder neue Dinge ausprobieren, kaufen, kosten, vergeblich. Wir bekommen die innere Leere mit 1000 Anstrengungen nicht weg. Dieses Loch kann nur Gott füllen. Und so wie alle Menschen den Durst nach Wasser kennen, ist allen der Durst nach Leben vertraut. Wo die Tankstelle dafür zu finden ist, verrät das letzte Buch der Bibel die Offenbarung. Dort steht, Gott spricht, ich will dem Durstigen geben von der Quelle des lebendigen Wassers umsonst.
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Wissenschaftler haben große Wasserreservoirs auf dem Mond und auf dem Mars gefunden. Dies ermöglicht bei einer Zwischenlandung ein Auffüllen der Wassertanks.

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1: Tschechisch ist keine Sprache, Tschechisch ist eine Halskrankheit. So das wenig charmante Zitat von Johann Wolfgang von Goethe, der selbst als großer Freund Böhmens galt. Viele Konsonanten, wenige Vokale und nicht nachvollziehbare Zischlaute machen Tschechisch für deutsche Ohren bis heute zu einer komplexen Sprache.
2: Strč prst skrz krk
1: heißt so viel wie steck den Finger in den Hals und ist einer der Klassiker unter den tschechischen Unaussprechlichkeiten und kommt ganz ohne jeden Vokal aus.
2: Strč prst skrz krk.
1: Solche Varianten tschechischer Zungenbrecher finden sich auch im tschechischen Buch der Rekorde. So der längste Satz, der ausschließlich aus Konsonanten besteht. Hier zunächst die Übersetzung. Nachdem ein dummer Wolf zu viel gesoffen hatte, flüchtete er stolz aus dem nebligen Brdy-Gebirge über den höchsten Gipfel des Isergebirges, Smirk, bis ins Prager Stadtviertel Krč, in dem es viele Rehe gibt. Und jetzt die tschechische Version. Achtung!
2: Bipwilk. Brnt, zdrch hrt, zmlch brt, skrz vrch, smrk, pštrč, srn, krč.
1: Aber um ehrlich zu sein, auch mit Vokalen werden tschechische Zungenbrecher nicht unbedingt einfacher. Einer der bekanntesten tschechischen Zungenbrecher ist jener über 300 silberne Feuerwehrspritzen, die über 300 silberne Dächer spritzten. Beeindrucken Sie Ihre Freunde damit.
2: 333 stříbrných stříkaček stříkalo přes 333 stříbrných střech.
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1: Im Eberdorf reden sie anders als im Unnerdorf.
2: Das ist was Schönes, das empfehle ich weiter.
3: Ich sage, das ist gut, weil die Bayern verbinden sich die Kösch nicht und wir verbinden uns die Kösch hier im Leuten.
2: Ja, ich würde mich freuen, wenn wir einfach den Leuten suggerieren können, es gibt Dinge, die sei einfach und trotzdem richtig schön.
1: Im Eberdorf reden sie anders als im Unnerdorf.
4: Ich bin ja Ohrarztgebirger.
2: Und der Mensch, der also sich mit Laptop und mit sonst was umgibt, das da wieder merkt.
3: Man kann nicht alles vereinheitlichen, globalisieren und sonst was, sondern der Mundart, die gehört nur dazu und ist die Identität von uns.
2: Ganz einfache, kleine Dinge. Sei schön. Keine schönen Waren muss man entdecken.
1: Aber beim Metzentrieben, da sagt sie, wir haben Kinderfest. Das könnte man wieder machen. Das sollte eine Moin geht immer. Über sowas, da könnte ich mich zerrücken. Zum Beispiel, also komischen Dialekt reden sie in Bayern und in Berlin. Also im Erzgebirge ist eigentlich eine Sprache, die nicht komisch ist. Das ist das, was man jeden Tag hört.
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5: Klick auf, ihr Leute. Ich habe wieder mal in meinem Anton-Günther-Bichel gesucht und gelesen. Ich dachte, willst du noch mal gucken, ob du eine was findest, was ganz gut in deiner Zeit reinpasst. Und da habe ich mir doch ein kleines Gedicht ausgesucht von 1902. Es heißt, das Beste in Lahm. In anderen Lahm ist das Beste wohl, das ist nicht geil und gut. Das ist ein kleiner Funken näher, der tief in Herzen ruht. Da Funken drinne in der Brust, das ist ein rachts Gemüt. Man spürt's ganz gut, wie's brenne tut, wenn Freit und Lad durchzieht. Die Zeit ist Klick und alles verrauscht, ist kaas kein Mensch wieder gern. Nervus man tief im Herzen hat, hält fest für'n ganzen Lahm. In Ufen, wenn man's Feier nicht schürt und näher es so im Teilt, da wird gar bald die Glut ausgie und in Stübel drinne ist kalt. Und mit an Funken ist auch so, denn wenn man ihn nicht drauf sieht, wird er immer kleiner und lässt gar aus, bis das Herz ganz leer durchsteht. Drum solle jeds sei feierlich schüren, ob's reich ist oder arm, nur kein Schicksal komme, wie's will, in Herzen drinne ist warm. Klick auf, ihr Leid, und vielen Dank, sucht euch aus Doom, der Schubert Frank.
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1: Im Erzgebirge ist ein Hubschrauber bei Forstarbeiten abgestürzt. Der Pilot kam bei dem Unglück ums Leben. Einzelheiten von Daniel Bornberg.
2: Der Pilot war zum Kalken des Waldbodens mit dem Hubschrauber in der Luft. Der stürzte zwischen Neudorf und Bärenstein in ein Waldstück und ging in Flammen auf. Arbeiter am Boden holten den Piloten noch raus. Er starb aber an der Absturzstelle aufgrund seiner schweren Verletzungen. Den Hubschrauber konnten Einsatzkräfte löschen. Zur Absturzursache ermittelt die Chemnitzer Polizei nun zusammen mit der Bundesstelle für Flugunfalluntersuchung.
1: Zahlreiche Waldbrände machen Europa aktuell zu schaffen. Begünstigt durch Hitze und Trockenheit brennt es etwa in der Eifel in NRW. Dort mussten 1.800 Menschen ihre Häuser verlassen. Aktuell ist die Lage dort aber stabil. Und auch in Griechenland und Kroatien wurden Urlauber vor Feuern in Sicherheit gebracht. Die Felsenbühne Rathen kann wohl erst kommendes Jahr wieder bespielt werden. Ein schweres Unwetter hatte das Gelände verwüstet. Viele Stücke werden nun andernorts aufgeführt, zum Beispiel im Stammhaus in Radebeul. Einige Aufführungen sind aber speziell für die Felsenbühne gedacht und müssen ausfallen. Dresden steht vor dem großen Festwochenende zum 820. Geburtstag und feiert ab heute Abend das Stadtfest. Die Veranstalter rechnen mit rund 500.000 Gäste. Der Eintritt ist frei, auch für die zahlreichen Konzerte. Der künstlerische Leiter Stefan Kästner sagte uns zum Programm.
3: Von Klassik, Dresdner Philharmonie über Party, Disco mit Lexi und Kay Paul, Gestört aber geil, den SK83 und am Sonntag dann mit Abschluss Juli mit der perfekten Welle haben wir wirklich für alle was dabei. Es lohnt sich auf jeden Fall nach Dresden zu kommen, denn so ein tolles Programm kriegt man, glaube ich, in keiner anderen Stadt so geboten wie hier.
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0: Das Wetter bis morgen.
5: Gering bewölkt und sommerlich warm, so geht's durch den Freitag Feierabend. Aktuell liegen die Temperaturen bei Werten zwischen 27 und 31 Grad in der Region am Abend. Und in der Nacht gering bewölkt oder klar, die Luft kühlt sich auf Werte zwischen 18 und 12 Grad ab und der Wind weht schwach aus Südost. Morgen sonnig und trocken, dazu gibt's zum Schulanfang hochsommerliche Temperaturen mit Werten zwischen 28 und 33 Grad. Und noch die Aussichten für die kommenden Tage. Am Sonntag können sich im Tagesverlauf einzelne, zum Teil auch kräftige Schauer und Gewitter bilden. Am Montag gibt es vorerst weiter wechselhaftes Schauerwetter und es wird noch etwas kühler.
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5: 16.03 Uhr, der aktuelle Verkehrsservice hier bei Radio Erzgebirge RSA. Dichter Freitag, Feierabendverkehr mit zahlreichen Baustellen und Behinderungen müssen Sie rechnen. Auf der A4 Erfurt, Chemnitz, zwischen Hohenstein-Anstern und Wüstenbrand. Hier laufen in beiden Richtungen Hunde auf der Fahrbahn. Das ist ganz gefährlich, fahren Sie ganz besonders aufmerksam. A14 Leipzig Richtung Nossen zwischen Mutschen und Leisnig ein Unfall, die Richtungsfahrbahn ist gesperrt. A14 Nossen Richtung Leipzig zwischen Döbel Nord und Rastplatz Mühlenberg Nord ein defekter PKW auf dem Standstreifen. Und ein Hinweis noch für die A14 Leipzig Richtung Nossen zwischen Nossen Nord und Nossen Ost ein Unfall auf dem Standstreifen. Auch hier müssen Sie mit Behinderungen rechnen. Ihnen allen eine gute Fahrt.
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1: Mit Herbert Wilder am Mikrofon, ich grüße Sie recht herzlich in einen schönen Freitag, Feierabend. Ja, so ganz langsam gehen die Sommerferien zu Ende und die Schulanfänger sind schon ganz hibbelig, denn morgen ist für viele der große Tag. Dann gibt es die Schulaufnahme und auch die Feiern dazu, die gehören ja irgendwie mit dazu. Wir schauen gleich hier bei uns zum Sportplatz und damit natürlich auf ein sportliches Wochenende, das vor uns liegt mit vielen wichtigen Entscheidungen, nicht nur bei der Leichtathletik-Europameisterschaft und auch bei der Europameisterschaft der Schwimmerinnen und Schwimmer in Paris. Nein, auch im Fußball in der Region geht es um Wichtiges. Der Chemnitzer FC empfängt den FC Erzgebirge Aue. Das ist eine Rivalität mit Leidenschaft und viel Emotionen mehr dazu. Gleich hier bei uns im Sportplatz.

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1: Tja, für die Sportmeldung hier bei Radio Erzgebirge, RSA, wir schauen natürlich mal zum Fußball. Der Ball in der Regionalliga Nordost rollt ja wieder und heute gibt es auch schon die ersten Spiele am heutigen Abend, die zumindest für uns in der Region bedeutungsvoll sind. Der FSV Zwickau empfängt den FSV 63 Luckenwalde. Das Spiel beginnt am heutigen Abend um 19 Uhr in Zwickau. Ja, und weitere Regionalliga Nordostspiele gibt es auch am

0: heutigen Abend, aber für uns ganz wichtig, das Spiel des FC Erzgebirge Aue morgen beim Chemnitzer FC. Ein Derby mit einem gewissen Vorzeichen. Es ist ein Spiel, wo auch zwei engagierte Fanlager aufeinandertreffen, kann man sagen. Jeder hofft, dass das Ganze gut ausgeht. In erster Linie soll es natürlich auch um den Fußball gehen. Kwiecha Szubetica hat sich die Chemnitzer angeschaut vor diesem Spiel morgen und hat das Spiel gegen Zwickau gesehen, weiß also, wie die Chemnitzer drauf sind. Der Tabellenzweite hat also einiges zu bieten, er sagte vorab in der Pressekonferenz am Feichenmikrofon. Und da müssen wir den Kwiecha, den Cheftrainer, auch haben. Hier haben wir ihn.
1: Und das wird man jetzt am Samstag sehen, ob wir dann gut vorbereitet sind oder nicht. Insgesamt habe ich eine gute Chemnitzer Mannschaft gesehen. Die stehen auch nicht umsonst dort, wo die stehen. Na, mit den Zentoren und ein Gegentor muss man erstmal das hinbekommen, auch mit 10 Punkten. Jetzt letztes Spiel haben die, glaube ich, ein bisschen Glück gehabt. Gehört auch mit dazu im Fußball, nicht nur denen, sondern auch bei uns. Also es wird ein gutes Spiel, freue ich mich jetzt schon darauf, weil die sind nicht ohne, wir versuchen es auch dann irgendwie ranzukommen und dann wird Spaß machen. Deswegen, es wird ein gutes Spiel, also da habe ich, wie gesagt, sowieso dann von Namen eher keine Angst, sondern ein bisschen mehr Respekt. Es ist immer da, davon auszugehen, was lässt einer zu und wir wollen dort ein wenig zulassen, beziehungsweise Spiel in unsere Richtung lenken, sodass dann Gegner ihre Stärke nicht ausspielen kann. Und bleibe ich dabei, ob das uns gelingt oder nicht, das wird man am Samstag am besten sehen.
0: Jedenfalls ist es schon der 5. Spieltag in dieser neuen Saison der Regionalliga Nordost. Eine erste Tendenz lässt sich für alle Mannschaften aus der Region schon so ganz allmählich erkennen. Und es gibt noch eine interessante Meldung vom Fußball, eben aber auch vom Landespokal. Das Spiel des FC Erzgebirge Aue wird im sächsischen Landespokal am 5. September stattfinden, demnach dritter Titelverteidiger. Also der FCE am 5. September, das ist ein Samstag um 16 Uhr beim VfB Weißwasser 1909 an. Und das ist dann also auch schon, wie gesagt, ein wichtiges Spiel. Ja, soweit so gut. Der Blick zum Sport hier bei Radio Erzgebirge RSA im Sportplatz.
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2: Mit wenigen Wolken und sommerlich warm, so geht's durch den Freitag Feierabend. Die Temperaturen liegen aktuell bei Werten zwischen 27 und 31 Grad in der Region. Am Abend und in der Nacht, da bleibt der Himmel gering bewölkt oder klar. 18 bis 12 Grad, das sind die Tiefstwerte für die kommende Nacht. Der Wind weht dazu schwach aus Südost. Morgen am Samstag dann zum Schulanfang sonnig und trocken. Dazu gibt es Tageshöchsttemperaturen noch einmal im hochsommerlichen Bereich mit Werten zwischen 28 und 33 Grad in der Region. Und noch die Aussichten. Am Sonntag können sich im Tagesverlauf einzelne, zum Teil auch kräftige Schauer und Gewitter bilden. Am Montag vorerst weiter wechselhaftes Schauerwetter und insgesamt noch etwas kühler.
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2: 16.31 Uhr, der aktuelle Verkehrsservice hier bei Radio Erzgebirge RSA. Dichter Freitag-Feierabendverkehr mit Behinderungen auf folgenden Strecken: A4 Erfurt-Chemnitz. Zwischen Hohenstern-Anstel und Wüstenbrand laufen immer noch in beiden Richtungen Hunde auf der Fahrbahn. Fahren Sie hier ganz besonders aufmerksam. A14 Leipzig Richtung Nossen, zwischen Mutschen und Gleisnig ein Unfall, die Richtungsfahrbahn ist gesperrt. A14 Nossen Richtung Leipzig, zwischen Döbeln Nord und Rastplatz Mühlenberg Nord, ein defekter PKW auf dem Standstreifen. A14 Leipzig Richtung Halle, Schkeuditzer Kreuz in der Überleitung zu A9 Berlin, ein Unfall auf dem Beschleunigungsstreifen. Und ein Hinweis noch für die A14. Halle Richtung Leipzig in Höhe Leipzig-Mitte, Gefahr durch Gegenstände auf der Fahrbahn. Hier liegt ein Holzbrett. Ihnen allen eine gute Fahrt.
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1: Der Service für Wasserarten und Bademäuse heute natürlich mit besonders großer Freude. Ja, oder sagen wir mal mit einem lachenden und einem weinenden Auge, denn die Sommerferien gehen ja so ganz langsam zu Ende. Aber der Sommer hat durchgehalten bis hierhin und hat ein paar richtig schöne Sommerferientage gebracht. Heute ist auch nochmal sommerlich heiß. Die Spitzenwerte gibt es aktuell im Westerzgebirge und im Vogtland zu Temperaturen zwischen 31 und 33 Grad oder auch leicht darüber. Im östlichen Teil des Erzgebirges ist es ein wenig kühler, aber auch nur um 1-2 Grad. Die Freibäder in der Region können mit ordentlichen Wassertemperaturen aufwarten. Fast 25 Grad in der Badeanstalt am Stangewald im Annaberg-Buchholzer Ortsteil Buchholz. Und wir haben auch noch andere Wassertemperaturen aus der Region, aus dem Freibad Auerhammer, immerhin 24 Grad dort. Und im Strandbadbereich am Felsteich wurden knapp 24 Grad im Wasser gemessen, im Freibad Seema. Bei Peter Rüge immerhin auch 23 Grad im großen Becken, im Kinderbecken auch 23 Grad. Im Freibad Raschau 23 Grad in allen Erlebnisbecken und im Freibad Schmalzgrube bei Lars Heuer auch 23 Grad mit steigender Tendenz. Heute und morgen bleibt es ja nochmal so richtig schön sommerlich heiß, also bis in die Abendstunden hinein. Erst in der Nacht gibt es die entsprechende Abkühlung. Morgen wird es nochmal ein bisschen heißer, fast spülwarm. Am Sonntag können dann erste Schauer und Gewitter kommen, die treffen aber nicht jeden. Und könnte vielleicht der eine oder andere ein paar Regentropfen abkriegen. Etwas Erfrischung gibt es dann am Montag mit weiteren Schauern und kühleren Temperaturen. Die nächste Woche, naja, könnte es leicht unbeständig weitergehen, aber auch sommerlich warm. Das steht noch nicht ganz fest. Wir werden auf alle Fälle wieder hinschauen. Unser Service für Wasserratten und Bademäuse, der wird auch in der nächsten Woche noch aktuell sein, denn dann ist ja die Freibadsaison noch lange nicht vorüber. Aber die Öffnungszeiten werden sich ändern in den Freibädern und die geben wir dann ganz aktuell am Sonntag nochmal bekannt. Im Service für Wasserratten und Bademäuse hier bei Radio Erzgebirge RSA. Wir wünschen wie immer viel Spaß beim Abtauchen in den Freibädern der Region.
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1: Im Erzgebirge ist ein Hubschrauber bei Forstarbeiten abgestürzt. Der Pilot kam bei dem Unglück ums Leben. Einzelheiten von Daniel Bornberg.
2: Der Pilot war zum Kalken des Waldbodens mit dem Hubschrauber in der Luft. Der stürzte zwischen Neudorf und Bärenstein in ein Waldstück und ging in Flammen auf. Arbeiter am Boden holten den Piloten noch raus. Er starb aber an der Absturzstelle aufgrund seiner schweren Verletzungen. Den Hubschrauber konnten Einsatzkräfte löschen. Zur Absturzursache ermittelt die Chemnitzer Polizei nun zusammen mit der Bundesstelle für Flugunfalluntersuchung.
1: Das Feuer im Schwarzen Holz bei Plauen beschäftigt immer noch die Einsatzkräfte. Heute sollen weitere Glutnester abgelöscht werden. Brandschutzchef Patrick Heinrich sagt:
3: Weiterhin kommen heute hier schweres Gerät, Forstdrückegerät und auch eine Bodenfräse zum Einsatz, sodass wir hier kontinuierlich jetzt beginnen, Seitenränder und auch tiefbrennendes Material wie Baumstümpfe zu beseitigen. Der Personaleinsatz auch für den heutigen Tag ist etwa wieder 120 Kameradinnen, Kameraden, Helferinnen und Helfer.
1: Die Zahl der Einsatzkräfte soll in den nächsten Tagen reduziert werden, vorausgesetzt der Brand flammt nicht wieder auf. In Frankreich können Kinder und Jugendliche auch weiterhin auf TikTok und Insta unterwegs sein. Der Verfassungsrat hat das geplante Social-Media-Verbot für unter 15-Jährige gekippt. Es sei ein zu großer Eingriff in die Meinungs- und Kommunikationsfreiheit. Die Felsenbühne Rathen kann wohl erst kommendes Jahr wieder bespielt werden. Ein schweres Unwetter hatte das Gelände verwüstet. Viele Stücke werden nun andernorts aufgeführt, zum Beispiel im Stammhaus in Radebeul. Einige Aufführungen sind aber speziell für die Felsenbühne gedacht und müssen ausfallen. 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
0: Das Wetter bis morgen.
5: Gering bewölkt und mit hochsommerlichen Temperaturen geht es durch den Freitagfeierabend. Am Abend und in der Nacht gebietsweise klar. Die Luft kühlt sich dann auf Werte zwischen 18 und 12 Grad ab und der Wind wird dazu schwach aus Südost. Morgen am Samstag sonnig und trocken. Dazu gibt es dann Tageshöchsttemperaturen mit Werten zwischen 28 und 33 Grad in der Region. Und noch die Aussichten für die kommenden Tage. Am Sonntag können sich im Tagesverlauf einzelne, zum Teil auch kräftige Schauer und Gewitter bilden. Am Montag dann vorübergehend wechselhaftes Schauerwetter und noch etwas kühler.
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5: Der aktuelle Verkehrsservice hier bei Radio Erzgebirge RSA. Derzeit dichter Freitag-Feierabendverkehr mit Behinderungen auf der A4 Erfurt Richtung Chemnitz zwischen Hohenstein-Ernsthal und Wüstenbrand besteht in beiden Richtungen die Gefahr durch freilaufende Hunde. Fahren Sie also ganz besonders aufmerksam. Allen eine gute Fahrt.
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1: Mit Herbert Wilde am Mikrofon, ich grüße Sie recht herzlich, Ihnen allen einen schönen Freitag, Feierabend. Gleich hier bei uns der Blick in den Veranstaltungskalender. Morgen ist Schulanfang, da wird vielerorts gefeiert und die gut gefüllte Zuckertüte gehört auf alle Fälle dazu. Die Interessengemeinschaft Pressnetztalbahn e.V. hat sich etwas ganz Besonderes einfallen lassen. Alle ABC-Schützen haben an diesem Wochenende freie Fahrt. Mehr dazu gleich hier bei uns im Gespräch mit dem Vorstand Marketing der Interessengemeinschaft Pressnetztalbahn, Jürgen Herold.

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1: An diesem Wochenende ist wieder Sommerfahrbetrieb bei der Preßnitztalbahn. Die Interessengemeinschaft lädt ein und fährt an diesem Wochenende im 2-Stunden-Takt. Jürgen Herold ist bei mir am Mikrofon. Ein herzliches Glück auf.
2: Glück auf, Herbert, und auch Glück auf allen Hörern.
1: Jürgen, ihr habt aber was ganz Besonderes vor. Dieses Wochenende steht ganz im Zeichen der ABC-Schützen.
2: Die ABC-Schützen, für die beginnt ja, wie haben wir zumindest früher immer erfahren müssen, der Ernst des Lebens. Und ich glaube, aus eigener Erfahrung wissen wir alle, es ist auch so ein bisschen schon so. Und wir wollen den ABC-Schützen das erste Wochenende ein kleines bisschen verschönern. Die ABC-Schützen können bei uns am Sonnabend und am Sonntag kostenlos in unseren Zügen mitfahren, bekommen auch eine kleine Aufmerksamkeit und haben zudem die Möglichkeit, unterwegs auf dem Bahnhof Schmalzgrube dem Lokführer mal über die Schulter zu schauen. Ich hätte jetzt bald gesagt, dumme Fragen zu stellen, aber wie wir alle wissen, dumme Fragen gibt es nicht, nur dumme Antworten. Sie können die Lokführer entsprechend fragen, was sie interessiert. Ja, das ist unser Angebot für das erste Schulwochenende.
1: Ihr fahrt ja nicht das erste Mal für die jüngsten Fahrgäste. Ist die Faszination für die Dampflok, für die Dampfeisenbahn immer noch so, auch bei den ganz Jungen?
2: Es ist unheimlich unterschiedlich, wenn man die Jugendlichen und Kinder beobachtet. Es gibt Kinder, Jugendliche, die steigen in den Zug ein, nehmen ihr Handy raus und spielen, gucken, tun und machen. Gucken überhaupt nicht rechts und links und können gar nicht die Faszination wahrnehmen, die von vielen Dingen um sie herum eigentlich ausgehen sollte. Es gibt aber auch viele andere, die sehr wissbegierig sind, die Papa und Mama an der Hand fassen und zur Lok ziehen, in den Lokschuppen ziehen und wissbegierig sind. Und für die übt die Dampflok nach wie vor eine Faszination aus.
1: Wenn wir jetzt nochmal zum Schulanfangswochenende kommen, die meisten Schulanfangsfeiern werden am Samstag stattfinden. Demzufolge wird bei euch der größte Andrang sicherlich am Samstag späten Nachmittag sein. Oder am Sonntag früh dann die Züge fahren, wie gesagt schon im 2-Stunden-Takt. Am Samstag und auch am Sonntag geht es um 10.05 Uhr los.
2: Um 10.05 Uhr fährt der erste Zug ab Jöhstadt, dann alle 2 Stunden, 12.05 Uhr, 14.05 Uhr und 16.05 Uhr. Wir fahren ja bis Steinbach. Steinbach ist unsere bisherige Endstation oder heutige Endstation. Und in Steinbach geht es dann zurück um 11, 13, 15 und 17 Uhr.
1: Was gibt's eigentlich für ein Erkennungszeichen? Muss der ganz junge ABC-Schütze, der Schulanfänger, muss der seine Zuckertüte mitbringen?
2: Der muss seine Zuckertüte nicht mitbringen. Wir glauben schon ein geübtes Auge zu haben, wer wirklich Schulanfänger ist. Also ein 10-, 12-Jähriger braucht nicht kommen und meinen, er sei ein Schulanfänger. Trotzdem bin ich der Ansicht, wenn ein 10-, 12-Jähriger kommt und dem Lokführer bestimmte Fragen stellt, ist das okay.
1: Die Einladung steht, also das Wochenende Sommerfahrbetrieb für die Schulanfänger freie Fahrt und da kann man so oft, wie man will, hin und her fahren.
2: Genau, man muss nur halt seine Eltern wahrscheinlich mitnehmen, aber das ist ja jedem Schulanfänger überlassen.
1: Die Großeltern gehen auch.
2: Die Großeltern sind auch okay, wie ich aus eigener Erfahrung ja weiß.
1: Ich danke dir ganz sehr und alle sind herzlich eingeladen für dieses Wochenende bei der Interessengemeinschaft Preßnitztalbahn.
2: Wir freuen uns auf jeden Schulanfänger und seine Begleitung.
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0: Das Wetter bis morgen.
2: Mit wenigen Wolken am Himmel und noch sommerlich warm, so geht der Freitag im Erzgebirge zu Ende. Am Abend und in der Nacht, da bleibt der Himmel gering bewölkt oder klar. Die Luft kühlt sich dann auf Werte zwischen 18 und 12 Grad ab und der Wind wird dazu schwach aus Südost. Morgen am Samstag sonnig und trocken, dazu gibt es noch einmal hochsommerliche Temperaturen mit Werten zwischen 28 und 33 Grad in der Region. Und noch die Aussichten für die kommenden Tage. Am Sonntag können sich im Tagesverlauf einzelne, zum Teil auch kräftige Schauer und Gewitter bilden, am Montag dann vorübergehend wechselhaftes Schauerwetter und insgesamt noch etwas kühler.
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2: Der aktuelle Verkehrsservice hier bei Radio Erzgebirge RSA. Derzeit immer noch dichter Feierabendverkehr. Aktuelle Störungsmeldungen für unser Sendegebiet liegen uns aber nicht vor. Ihnen allen eine gute Fahrt.
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1: Erste Hier für die Lang.
2: So, jetzt bin ich fertig. Ist die Dreiviertel? Können wir losgehen. Und jetzt wieder der Kassel nachrichten. Neues aus Neidorf.
3: Einfach anders. Das ist unser Drei-Seiten-Hof zum Bayerich-Katzel in Neidorf. Was ist dort damit gemeint? Ja, da gibt's ein Bauwerk, das ist ziemlich alt, von 1885. Es gibt ein schönes Außengelände, wir haben einen Bauerngarten, wir haben einen Haufen alte Bäume rumstehen und auch ein paar Tlane. Wir haben einen ganz schönen Laden, da kann man mal reingehen und mal rumschnorren. In der Löffelstube kann man sich mal begeben. Wir haben draußen einen Haufen aufgeschlichte Stahl, man kann mal auf den Holzweg gehen. Und wenn man sich heißgelaufen hat, kann man sich im Drahtbecken mal ein bisschen umkehlen. Ja, und wir haben eigentlich immer auf, außer sündigs und zu der Kirchenfeier durch. Da halten wir nämlich mal ein bisschen Ruhe. Vielleicht sehen wir uns mal. Euer Jürgen.
2: So, das waren die Katzelnachrichten. 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
1: In der Eifel in NRW kämpfen hunderte Einsatzkräfte weiter gegen einen großen Waldbrand. Rund 2000 Menschen aus der Gemeinde Hürtgenwald mussten ihre Häuser verlassen. Und Munition im Boden erschwert die Löscharbeiten zusätzlich. Hürtgenwalds Bürgermeister Stefan Kranen sagte bei NTV.
2: Was mich auf der anderen Seite schon berührt, ist hier der Einsatz der Löschgruppen von weit her überall. Aber auch die Landwirte, Lohnunternehmer, alle unterstützen so wie sie können mit Wasserwässern, mit allem. Der Forst ist im Einsatz. Das zeigt einem, man steht hier nicht alleine, weil sonst hätte man schon lange aufgeben können.
1: In Dresden beginnt heute Abend das Stadtfest. Die Veranstalter erwarten wieder rund 500.000 Gäste. Gefeiert wird auf dem Alt- und Neumarkt, dem Postplatz, vor der Semperoper und am Goldenen Reiter. Mit Juli, Cora, Gestört aber geil und dem Dresdner DJ SK38 treten viele bekannte Künstler auf. Organisator Frank Schröder.
3: Der Eintritt ist kostenfrei. Alle Darbietungen, die man auf den Bühnen erleben will, die sind auch kostenfrei. Das ist eben halt dank der Partner und der Sponsoren möglich. Und da freuen wir uns, dass wir so ein großes und ja immerhin das größte Stadtfest in Deutschland bei wunderschönem Wetter an diesem Wochenende feiern können.
1: Die Felsenbühne Rathen kann wohl erst kommendes Jahr wieder bespielt werden. Ein schweres Unwetter hatte das Gelände verwüstet. Viele Stücke werden nun andernorts aufgeführt, zum Beispiel im Stammhaus in Radebeul. Einige Aufführungen sind aber speziell für die Felsenbühne gedacht und müssen ausfallen. 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
0: Das Wetter bis morgen.
5: Mit wenigen Wolken am Himmel und noch sommerlich warm, so geht der Freitag im Erzgebirge zu Ende. Am Abend und in der Nacht, da bleibt der Himmel gering bewölkt oder klar. Die Luft kühlt sich dann auf Werte zwischen 18 und 12 Grad ab und der Wind wird dazu schwach aus Südost. Morgen am Samstag sonnig und trocken. Dazu gibt es noch einmal hochsommerliche Temperaturen mit Werten zwischen 28 und 33 Grad in der Region. Und noch die Aussichten für die kommenden Tage. Am Sonntag können sich im Tagesverlauf einzelne, zum Teil auch kräftige Schauer und Gewitter bilden. Am Montag dann vorübergehend wechselhaftes Schauerwetter und insgesamt noch etwas kühler.
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5: Der aktuelle Verkehrsservice hier bei Radio Erzgebirge RSA. Derzeit immer noch dichter Feierabendverkehr. Aktuelle Störungsmeldungen für unser Sendegebiet liegen uns aber nicht vor. Ihnen allen eine gute Fahrt.
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1: Mit Herbert Wilde am Mikrofon. Ich grüße Sie recht herzlich in einen schönen Freitagfeierabend. Gleich hier bei uns ein aktueller Beitrag aus der Reihe Nachgedacht mit dem Liedermacher und Evangelisten Lutz Schäufler. Und gegen 18.40 Uhr, da geht es noch einmal auf unseren Sportplatz.

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1: Wer wünscht sich das nicht? Alles läuft wie geschmiert, strotzende Gesundheit, keine schlimmen Schicksalsschläge, eine glückliche Ehe, die Kinder gehen ihren Weg, der Kontostand ist immer im grünen Bereich, alles ist wunderbar übersichtlich und bequem. Woche für Woche derselbe perfekte Rhythmus. Auch das Highlight des Jahres ist geplant, 3 Wochen Urlaub auf der Trauminsel, Palmen, weißer Strand, Meeresrauschen. Aber plötzlich, mitten im Liegestuhl, mit dem kühlen Getränk in der Hand, schleicht sich jemand von hinten an, der Überdruss. Eine seltsame, bleierne Müdigkeit im Kopf flüstert die Frage aller Fragen ins Ohr. Soll das alles sein? Diese Frage stört, sie zerstört unsere schöne Wohlfühlzone. Der Überdruss muss aber nicht zum Feind werden. Das Fragezeichen kann eine Chance sein. Wenn der Überdruss kommt, stellen wir nämlich die entscheidende Warum-Frage: Warum lebe ich? Was ist der tiefere Sinn hinter dem wöchentlichen Kreislauf? In dem Moment, wo jemand im Überdruss das Fragezeichen ernst nimmt, passiert etwas Gewaltiges. Er fängt an, richtig Mensch zu sein. Er fragt, warum lebe ich? Tiere fragen das nicht. Und er döst nicht mehr stumpfsinnig durchs Leben. In die bohrende Warum-Frage bricht ein Wort von Jesus hinein, das den Überdruss verändert. Jesus sagt, ich bringe Leben und dies im Überfluss. Jesus ist die Antwort auf den Überdruss. Er verspricht Leben im Überfluss. Mit Leben im Überfluss ist nicht materieller Reichtum gemeint, der morgen verrostet und wo der Überdruss sich dann wieder einstellt. Leben im Überfluss ist innere Erfüllung, die selbst dann bleibt, wenn der Urlaub vorbei ist oder ein schlimmes Schicksal zuschlägt. Jesus meint mit Leben im Überfluss Frieden im Herz, Vergebung der Sünde, ein sinnerfülltes Leben im Diesseits und ein unbeschreiblich schönes Leben im Jenseits.
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2: Mit wenigen Wolken am Himmel und noch sommerlich warm, so geht der Freitag im Erzgebirge zu Ende. Am Abend und in der Nacht, da bleibt der Himmel gering bewölkt oder klar. Die Luft kühlt sich dann auf Werte zwischen 18 und 12 Grad ab und der Wind wird dazu schwach aus Südost. Morgen am Samstag sonnig und trocken, dazu gibt es noch einmal hochsommerliche Temperaturen mit Werten zwischen 28 und 33 Grad in der Region. Und noch die Aussichten für die kommenden Tage. Am Sonntag können sich im Tagesverlauf einzelne, zum Teil auch kräftige Schauer und Gewitter bilden. Am Montag dann vorübergehend wechselhaftes Schauerwetter und insgesamt noch etwas kühler.
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2: Der aktuelle Verkehrsservice hier bei Radio Erzgebirge RSA. Derzeit immer noch dichter Feierabendverkehr. Aktuelle Störungsmeldungen für unser Sendegebiet liegen uns aber nicht vor. Ihnen allen eine gute Fahrt.
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1: Fußball-Regionalliga Nordost. Der FC Erzgebirge Aue muss am 5. Spieltag zum Derby nach Chemnitz zum aktuellen Tabellenzweiten. Anstoß bei den Himmelblauen ist am Samstag um 16 Uhr im 1-Stadion an der Gellertstraße. Nach Angaben des FCE ist der Gästebereich restlos ausverkauft, sodass eine Anreise ohne gültiges Ticket zwecklos sei. Zudem steht inzwischen fest, dass das Spiel in der zweiten Runde im Sächsischen Landespokal am 5. September stattfindet. Demnach tritt der Titelverteidiger FC Erzgebirge Aue samstags um 16 Uhr beim VfB Weißwasser 1909 an. Handball 1. Bundesliga Frauen. Beim BSV Sachsen-Zwickau läuft der Countdown für die 6. Bundesliga-Saison in Folge. Die Muldestädterinnen reisen bereits am 23. August zum HL Buchholz 08 Rosengarten. Zum ersten Heimspiel kommt dann am 30. August der VfL Oldenburg. Allerdings muss Trainer Norman Rentsch auf Julia Niewiadomska verzichten. Sie hat sich beim letzten Testspiel im Trainingslager in Ungarn einen Bruch des Handgelenks zugezogen und fällt vermutlich für die kommenden 6 Wochen aus. Fußball. Der Nordostdeutsche Fußballverband drängt den DFB offenbar auf schnelle Gespräche zur Regionalliga-Reform. Nach Berichten des MDR steht aktuell eine Umsetzung in den Sternen. Demnach wendet sich der Norddeutsche Fußballverband jetzt in einem Brief an den DFB und fordert ein schnelles gemeinsames Treffen. Alle Vereine der Regionalliga Nordost wurden zudem vom NOFV vorab informiert. 4 Spieltage seien in der Regionalliga Nordost absolviert und inzwischen habe man sich bereits an die Protestaktion zu Beginn der Spiele gewöhnt. In dem an DFB-Boss Bernd Neuendorf gerichteten Schreiben fordert der NOFV einen zeitnahen gemeinsamen Gesprächstermin mit den beteiligten Verbänden und Entscheidungsträgern. Dabei sollen alle realistischen Modelle ergebnisoffen geprüft werden, vor allem das im Nordosten bei der Abstimmung der Vereine deutlich favorisierte Kompassmodell, aber auch eine Neuordnung der Regionalligen oder eine Aufstockung der dritten Liga auf 22 Mannschaften mit 5 direkten Aufsteigern. Dabei soll keine Variante von vornherein ausgeschlossen werden. Zudem erwägt der NOFV einen Antrag auf einen außerordentlichen DFB-Bundestag einzubringen, um den klar dokumentierten Reformwillen der Vereine politisch zu unterstreichen.

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1: Bei einem Hubschrauberabsturz im Erzgebirge ist der Pilot ums Leben gekommen. Er war zum Kalken des Waldbodens in der Luft und stürzte zwischen Neudorf und Bärenstein ab. Arbeiter holten den Piloten aus dem Hubschrauber. Er starb noch an der Absturzstelle. Zur Ursache des Unglücks laufen nun die Ermittlungen. In der Eifel in NRW kämpfen hunderte Einsatzkräfte weiter gegen einen großen Waldbrand. Rund 2000 Menschen aus Hürtgenwald mussten ihre Häuser verlassen. Alte Munition im Boden erschwert die Löscharbeiten. Kanzler Merz dankte den Einsatzkräften bei X. Auch in Sachsen, im Harz und in Bayern gibt es weitere Waldbrände. Die Felsenbühne Rathen kann wohl erst kommendes Jahr wieder bespielt werden. Ein schweres Unwetter hatte das Gelände verwüstet. Bislang haben die Landesbühnen noch nicht viel reparieren können, weil erstmal die umgefallenen Bäume aus dem Weg müssen. Spielbetriebsleiter Johannes Gärtner sagt aber:
2: Jetzt haben wir uns schon umgetan, haben eine wunderbare Spielstätte auf dem Weißen Hirsch, die uns nicht ganz unbekannt ist, sind jetzt am Wochenende mit dem Freischütz in Graupa auf der Festwiese und haben dort wirklich ganz tolle Unterstützung mit dem Verein Pro Graupa vor Ort. Und dann erfahren die Zuschauer und Zuschauerinnen sukzessive über unsere Website, beziehungsweise werden auch aktiv von der Kasse informiert, wo und welche Ausweichspielstätten noch dazukommen.
1: Kann man lernen, glücklich zu sein? Mehrere hundert Schulen in Deutschland setzen mittlerweile darauf und schreiben Glück auf den Stundenplan, oft als Wahlpflichtfach oder integriert in andere Fächer wie Ethik. Zum Beispiel mit Achtsamkeitsübungen und Teamwork sollen die Schüler mental gestärkt werden. 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
0: Das Wetter bis morgen.
4: Mit wenigen Wolken am Himmel und noch sommerlich warm, so geht der Freitag im Erzgebirge zu Ende. Am Abend und in der Nacht, da bleibt der Himmel gering bewölkt oder klar. Die Luft kühlt sich dann auf Werte zwischen 18 und 12 Grad ab und der Wind wird dazu schwach aus Südost. Morgen am Samstag sonnig und trocken. Dazu gibt es noch einmal hochsommerliche Temperaturen mit Werten zwischen 28 und 33 Grad in der Region. Und noch die Aussichten für die kommenden Tage. Am Sonntag können sich im Tagesverlauf einzelne, zum Teil auch kräftige Schauer und Gewitter bilden. Am Montag dann vorübergehend wechselhaftes Schauerwetter und insgesamt noch etwas kühler.
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4: Der aktuelle Verkehrsservice hier bei Radio Erzgebirge RSA. Derzeit keine Störungsmeldungen für unser Sendegebiet. Allen eine gute Fahrt.
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1: Mit Herbert Wilder am Mikrofon. Ich grüße Sie recht herzlich Ihnen einen schönen Freitag, Feierabend.

0: Nurs werden dann dort zu Gast sein. Am Telefon hier bei Radio Erzgebirge aus Corinna de Potter. Ein herzliches Glück auf. Hallo, grüß dich.
1: Ja, hallo. Ich freue mich sehr, dass ich da sein darf. Einen wunderschönen guten Tag.
0: Corinna, du musst uns über euer Projekt ein bisschen mehr erzählen. Seit wann gibt's euch als Coverband oder seid ihr mehr als eine Coverband?
1: Ja, es gibt uns in dieser Formation seit über einem Jahr. Und zwei der Mitglieder, die waren vorher schon in einer ABBA-Formation und sind dann schon, ich meine, über 10 Jahre sehr, sehr, sehr erfolgreich gewesen. Und durch die Corona-Zeit ist das Projekt aber leider eingestellt worden. Und dann lagen die Kostüme zu Hause und es gab die ganze Arbeit, die ganzen Aufnahmen noch, die ganzen Zuspiele. Und dann haben sich die beiden gedacht, es wäre einfach zu schade, wenn man das jetzt in die Mottenkiste packt. Und haben sich dann neue Kollegen gesucht. Und so haben wir das Projekt zusammen nochmal aufleben lassen und haben die Choreografien nochmal ein bisschen umgestellt, haben noch ein bisschen mehr modernere Sounds mit reingenommen und verstehen uns sehr gut, sind oft im Erzgebirge auch zu Gast und waren auch zuletzt auf einem Konzert in meiner Heimatstadt. Ich komme nämlich ursprünglich aus Sachsen-Anhalt, aus Barbie.
0: In welche Rollen schlüpft ihr? Natürlich in die von ABBA, sehr logisch. Wer bist du?
1: Ich bin Agneta.
0: Nun ist die Musik von ABBA ja schon 5 Jahrzehnte alt, kann man sagen. Ich glaube, vor 5 Jahrzehnten gab es Dancing Queen als den Superhit von ABBA. Sowas ja. Spielt ihr auch, den spielt ihr auch.
1: Den spielen wir auf jeden Fall auch. Wir haben auch ruhigere Songs mit dabei. Aber natürlich ist es unser Ziel, dass wir die Menschen da abholen, wo sie sicherlich stehen, wenn sie zu einem ABBA-Konzert kommen, nämlich, dass sie mitsingen wollen, tanzen wollen, einfach euphorisch in diese Musikgeschichte eintauchen wollen und ja, im besten Fall einfach ganz viel Glück empfinden und ganz viel Spaß haben.
0: Was ist für euch das Faszinierende an dieser Musik von ABBA, also die Disco-Musik der 70er Jahre? Also das ist die Faszination an sich selbst, die ist zeitlos, kann man sagen. Aber ihr müsst euch ja selbst irgendwie verliebt haben in diese Musik, um das dann auch sozusagen zum Beruf zu machen.
1: Das stimmt. Ich finde, bei ABBA ist es ganz interessant, dass es so eine anspruchsvolle Musik ist, obwohl es Unterhaltungsmusik ist. Und man sowohl schöne Balladen findet als auch Party-Songs. Und ich erwische mich auch immer wieder dabei, wenn ich jetzt längere Strecken im Auto fahre und ich weiß, ich fahre jetzt wieder zum nächsten Auftritt und ich höre mir das alles wieder an. Egal wie ich mich fühle, also binnen Sekunden steigt einfach meine Laune. Das ist so schön. Das ist wie so eine, ja, wie so ein Bad des Glücks, was ich da nehme. Also es klingt jetzt vielleicht übertrieben, aber es ist wirklich so. Einfach nur schön. Und ich freue mich sehr, dass ich Teil des Ganzen sein darf.
0: Nun ist der Sound von ABBA ja was ganz Besonderes. Insbesondere der Gesang der beiden Frauen, der ja tatsächlich viel mit Chorus im Zusammenhang steht. Also man glaubt, einen Chor zu hören, obwohl da nur 2 Frauenstimmen unterwegs sind. Genau. Wie meistert ihr das technisch? Also 5 Jahrzehnte liegen dazwischen. Was bieten die heutigen technischen Möglichkeiten da?
1: Ja, ich würde sagen, dass ABBA da schon ein großer Vorreiter war. Die haben das so perfekt aufgenommen damals. Und das haben wir jetzt auch so gestaltet. Also meine Kollegin Manuela Klemm kann auch ganz fantastisch diese 2. Stimmen singen und wir waren beide einfach sehr viele Stunden dann im Studio und haben viele, viele, viele Backing-Gesänge aufgenommen, um eben diesen breiten Sound zu produzieren. Den muss man tatsächlich vorproduzieren, weil, wie du sagst, da stehen ja nur 2 Sängerinnen, aber das macht natürlich den ABBA-Sound aus, dass es so wunderschön voll klingt.
0: Reist ihr mit großem Gepäck, denn der Bühnenoutfit-Fundus muss ja reichlich sein, oder?
1: Ja, allerdings, genau. Also wir haben immer jeweils einen sehr, sehr großen Koffer dabei mit vielen, vielen Kostümen. Und wir haben natürlich auch einen Flügel mit, damit ja, wir eben einfach dieses ABBA-Feeling haben und 1:1 ABBA auch darstellen können. Das ist natürlich unser größtes Gepäckstück. Deshalb können wir auch eigentlich nie mit einem Auto nur anreisen. Also wir müssen auch immer mindestens mit 2 Autos anreisen. Ja.
0: Wer jetzt am 21. August in die Moosheide kommt, um euch zu sehen, was kann der erwarten?

0: eine großartige Bühnenshow, unterschiedliche Kostüme, wirklich gute Laune. Wir haben das Glück, dass wir sehr, sehr unterschiedliche Facetten auf die Bühne bringen. Also mein Kollege Jürgen Kober moderiert auch ganz fantastisch und lockert da immer gerne mit seinen Witzen auch die Stimmung auf und ist einfach nah an den Gästen. Und wir werden einen sehr, sehr schönen Abend haben mit sehr, sehr guter Stimmung, da bin ich mir sicher.
1: Gibt es auch so ein bisschen was für die jüngere Generation? Also damit meine ich Infos über ABBA?
0: Also das ist nicht unser Konzept. Wir wollen wirklich dann im Hier und Jetzt dann vor Ort eine schöne Stimmung zaubern. Und deswegen erzählen wir ein bisschen was zu ABBA, aber nicht zu den einzelnen Songs.
1: Die Einladung steht jedenfalls für den 21. August. Ein paar Karten gibt's noch. Wer Lust und Laune hat, kann der online buchen?
0: Auf jeden Fall. Einfach auf die Website gehen oder uns auf Instagram besuchen. Und dort wird man dann den Link finden, um Tickets online bestellen zu können.
1: Danke dir ganz sehr für das unterhaltsame Gespräch und dann ein schönes Konzert in der Moosheide.
0: Ja, sehr schön. Vielen, vielen Dank, dass ich da sein durfte. Alles Liebe.
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2: Mit wenigen Wolken am Himmel und noch sommerlich warm, so geht der Freitag im Erzgebirge zu Ende. Am Abend und in der Nacht, da bleibt der Himmel gering bewölkt oder klar. Die Luft kühlt sich dann auf Werte zwischen 18 und 12 Grad ab und der Wind wird dazu schwach aus Südost. Morgen am Samstag sonnig und trocken. Dazu gibt es noch einmal hochsommerliche Temperaturen mit Werten zwischen 28 und 33 Grad in der Region. Und noch die Aussichten für die kommenden Tage. Am Sonntag können sich im Tagesverlauf einzelne, zum Teil auch kräftige Schauer und Gewitter bilden. Am Montag dann vorübergehend wechselhaftes Schauerwetter und insgesamt noch etwas kühler.
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2: Der aktuelle Verkehrsservice hier bei Radio Erzgebirge RSA. Derzeit keine Störungsmeldungen für unser Sendegebiet. Allen eine gute Fahrt.
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1: An diesem Wochenende ist wieder Sommerfahrbetrieb bei der Preßnitztalbahn. Die Interessengemeinschaft lädt ein und fährt an diesem Wochenende im 2-Stunden-Takt. Jürgen Herold ist bei mir am Mikrofon. Ein herzliches Glück auf.
2: Glück auf, Herbert, und auch Glück auf allen Hörern.
1: Jürgen, ihr habt aber was ganz Besonderes vor. Dieses Wochenende steht ganz im Zeichen der ABC-Schützen.
2: Die ABC-Schützen, für die beginnt ja, wie haben wir zumindest früher immer erfahren müssen, der Ernst des Lebens. Und ich glaube, aus eigener Erfahrung wissen wir alle, es ist auch so ein bisschen schon so. Und wir wollen den ABC-Schützen das erste Wochenende ein kleines bisschen verschönern. Die ABC-Schützen können bei uns am Sonnabend und am Sonntag kostenlos in unseren Zügen mitfahren, bekommen auch eine kleine Aufmerksamkeit und haben zudem die Möglichkeit, unterwegs auf dem Bahnhof Schmalzgrube dem Lokführer mal über die Schulter zu schauen. Ich hätte jetzt bald gesagt, dumme Fragen zu stellen, aber wie wir alle wissen, dumme Fragen gibt es nicht, nur dumme Antworten. Sie können die Lokführer entsprechend fragen, was sie interessiert. Ja, das ist unser Angebot für das erste Schulwochenende.
1: Ihr fahrt ja nicht das erste Mal für die jüngsten Fahrgäste. Ist die Faszination für die Dampflok, für die Dampfeisenbahn immer noch so, auch bei den ganz Jungen?
2: Es ist unheimlich unterschiedlich, wenn man die Jugendlichen und Kinder beobachtet. Es gibt Kinder, Jugendliche, die steigen in den Zug ein, nehmen ihr Handy raus und spielen, gucken, tun und machen. Gucken überhaupt nicht rechts und links und können gar nicht die Faszination wahrnehmen, die von vielen Dingen um sie herum eigentlich ausgehen sollte. Es gibt aber auch viele andere, die sehr wissbegierig sind, die Papa und Mama an der Hand fassen und zur Lok ziehen, in den Lokschuppen ziehen und wissbegierig sind. Und für die übt die Dampflok nach wie vor eine Faszination aus.
1: Wenn wir jetzt nochmal zum Schulanfangswochenende kommen, die meisten Schulanfangsfeiern werden am Samstag stattfinden. Demzufolge wird bei euch der größte Andrang sicherlich am Samstag späten Nachmittag sein. Oder am Sonntag früh dann die Züge fahren, wie gesagt schon im 2-Stunden-Takt. Am Samstag und auch am Sonntag geht es um 10.05 Uhr los.
2: Um 10.05 Uhr fährt der erste Zug ab Jöhstadt, dann alle 2 Stunden, 12.05 Uhr, 14.05 Uhr und 16.05 Uhr. Wir fahren ja bis Steinbach. Steinbach ist unsere bisherige Endstation oder heutige Endstation. Und in Steinbach geht es dann zurück um 11, 13, 15 und 17 Uhr.
1: Was gibt's eigentlich für ein Erkennungszeichen? Muss der ganz junge ABC-Schütze, der Schulanfänger, muss der seine Zuckertüte mitbringen?
2: Der muss seine Zuckertüte nicht mitbringen. Wir glauben schon ein geübtes Auge zu haben, wer wirklich Schulanfänger ist. Also ein 10-, 12-Jähriger braucht nicht kommen und meinen, er sei ein Schulanfänger. Trotzdem bin ich der Ansicht, wenn ein 10-, 12-Jähriger kommt und dem Lokführer bestimmte Fragen stellt, ist das okay.
1: Die Einladung steht, also das Wochenende Sommerfahrbetrieb für die Schulanfänger freie Fahrt und da kann man so oft, wie man will, hin und her fahren.
2: Genau, man muss nur halt seine Eltern wahrscheinlich mitnehmen, aber das ist ja jedem Schulanfänger überlassen.
1: Die Großeltern gehen auch.
2: Großeltern sind auch okay, wie ich aus eigener Erfahrung ja weiß.
1: Ich danke dir ganz sehr und alle sind herzlich eingeladen für dieses Wochenende bei der Interessengemeinschaft Preßnitztalbahn.
2: Wir freuen uns auf jeden Schulanfänger und seine Begleitung.
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1: Das war der Freitag hier bei Radio Erzgebirge RSA. Gleich geht es weiter mit den Kollegen von RSA aus Leipzig. Ich bin Herbert Wilde, Ihnen einen noch einen entspannten Freitagfeierabend und dann ein erholsames Wochenende.

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1: Hallo zusammen, hier ist wieder Frank Fleming mit der Musikkiste. Und in der heutigen Sendung möchte ich mit euch zusammen auf meiner Zeitreise des Ostrock in die Jahre 2000 bis 2002 gehen. Einige unter euch werden sich fragen, was das denn soll, Ostrock nach der Wende. Denn eigentlich sollte ja mit der sogenannten Wiedervereinigung auch die nationale Musikszene zusammenwachsen und eins werden. Dass das damals im Jahr 2000 nach 10 Jahren und auch heute nach mehr als 30 Jahren immer noch nicht so richtig funktioniert, wissen wir längst. Auch wäre es müßig, hier und heute Verantwortlichkeiten und Schuldzuweisungen für diesen Zustand abzugeben. Halten wir uns also an die Fakten. Und die besagen, dass ein Großteil der Menschen dieses untergegangenen Landes nach einigen Jahren des Ausprobierens und Suchens die Musik ihrer Jugend wieder für sich entdeckt haben und ihre sogenannten alten Helden auch heute noch verehren. Doch was war 10 Jahre nach der Wende aus unseren sogenannten alten Helden geworden? Einige von ihnen sind nie wieder aus der Versenkung aufgetaucht. Hierzu zählen Ralf Bursi, die Band Prinzip, Wakonda oder auch die Band Transit aus dem hohen Norden. Andere sprangen dann mit Beginn der sogenannten Ostalgiewelle Ende der 90er nochmal auf den fahrenden Zug

Die Gruppe Magdeburg mit einer Coverversion ihres eigenen Titels »Was wird morgen sein?« Die wirklich alten Helden des Ostrock warteten nach 1990 jedoch nicht allzu lange ab. Die Klaus-Renft-Kombo reformierte sich gleich nach der Wende wieder, brachte jedoch nicht allzu viel hörenswertes Neumaterial unter die Leute. City, Pudis, Karat, Rockhaus und Pango existierten im Prinzip fast ohne Unterbrechung weiter, hatten aber in den 90ern, gemessen an internationalen Standards, nur vereinzelt kleinere Erfolge. Ganz anders dagegen die Bands Keimzeit oder Silly. Sie liefen in den 90ern zur Hochform auf und waren auch in den alten Bundesländern, vor allem bei den vielen ehemaligen bzw. in den Westen umgesiedelten Fans, äußerst erfolgreich. Ein echtes Phänomen waren die aus den Leipziger Herzbuben hervorgegangenen Prinzen. Sie sind in meinen Augen eines der wenigen Beispiele für ein organisches und unvoreingenommenes Zusammenwachsen von Ost und West. Und so verkünden sie dann auch im Jahr 2001 voller Selbstbewusstsein: Das alles ist Deutschland.

Die Prinzen mit ihrem 2001er Hit Deutschland. Ihr hört Franks Musikkiste mit Musik aus ostdeutschen Landen der Jahre 2000 bis 2002. Wie wir gerade feststellen mussten, ruhten sich eine Reihe der zu Ostzeiten recht erfolgreichen Bands leider nur noch auf den Lorbeeren der vergangenen Tage aus. So tourte der sogenannte Sachsendreier, bestehend aus den Bands Elektra, Lift und Sternmeisen, durch die Lande, ohne auch nur eine einzige neue Produktion vorweisen zu können. Ganz anders verhielt es sich bei City, Pudis und Karat, die in schöner Regelmäßigkeit neue CDs herausbrachten. Ein typisches, leider jedoch kaum im Radio gespieltes Beispiel ist der nächste Song der Gruppe Karat, den Herbert Dreilich kurz vor seinem ersten Schlaganfall im Jahre 2000 einsang. Karat mit »Das kann keiner so wie du«.

Karat mit einem Song ihrer im Jahr 2000 erschienenen CD Licht und Schatten. Ihr hört Franks Musikkiste und in der heutigen Sendung beschäftigen wir uns mit der Frage, was wurde aus den alten Helden des Ostrock? 10 Jahre nach der Wende hatte sich gewissermaßen die Spreu vom Weizen getrennt. Während das Publikum die Rocker der ersten Generation wieder für sich entdeckt hatte, war es für die in den 1980ern bekannt gewordenen Künstlern ungleich schwerer, in einem der härtesten Gewerbe der sogenannten sozialen Marktwirtschaft als Profikünstler zu bestehen. Schaut man sich den Werdegang solch hervorragender Sänger wie André Herzberg von Pankow, Mike Kilian von Rockhaus, IC von Stern Meisen oder Dirk Michaelis von Karussell an, muss man feststellen, dass diese nur deshalb von ihrer Kunst leben bzw. überleben konnten, weil sie sehr fleißig waren und mehrgleisig fuhren. Dirk Zöllner zum Beispiel trat solistisch als auch mit der Band Die Zöllner auf, veröffentlichte neue CDs, schrieb Bücher, spielte und sang an der Dresdner Staatsoper Andrew Lloyd Webbers Jesus Christ Superstar und ging zusammen mit André Herzberg und Dirk Michaelis als Die drei Heiligen auf Tour. Ihn hören wir nun mit einem Titel seiner 2002 erschienenen CD Goodbye Cherie und der heißt Drei-Groschen-Ballade.

unser heutiger Rausschmeißer stammt ebenfalls aus dem Jahr 2002 und befand sich ganz versteckt auf der Jubiläums-CD 30 Jahre Karat. Viele unter euch haben sicher vergessen, dass Mitte der 1980er Jahre Thomas Natschinski den erkrankten Keyboarder Etz Wilms für fast 2 Jahre bei Karat vertreten hatte. Ihm zu Ehren hat man dann dieses fast schon weihnachtlich anmutende Stück mit auf die CD gepackt. Hier also eines der Urgesteine des Ostrock, Thomas Natschinski mit »Manchmal denk ich«.

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1: So, das war's auch schon wieder für heute. In der nächsten Sendung werden wir dann auf unserer Zeitreise durch den Ostrock in die Jahre 2003 und 2004 gehen. Bis dahin wünsche ich euch allen eine gute Zeit, macht was draus und lasst euch nicht unterkriegen. Euer Frank.
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4: Der Lehrer fragt einen kleinen Jungen, was würdest du dir heute von allen Dingen auf der Welt am meisten wünschen? Der Junge entgegnet, ich will die Zeit vordrehen und sofort erwachsen sein. Und auf die Nachfrage, wieso, gibt er zur Antwort, um selbst entscheiden zu können. Das heißt, entscheiden, was ich mit meiner Lebenszeit mache. Welche Entscheidungen treffe ich? Was leitet dich durchs Leben? Welchen Bedürfnissen folge ich? Mit anderen Worten, womit füllt ein Mensch seine Zeit? Es gibt kein Zeitproblem, wir haben eigentlich nur Prioritätsprobleme. Zeitdruck ist in den seltensten Fällen etwas, was uns andauernd von außen auferlegt wird, sondern resultiert auch daraus, wie wir unsere Prioritäten setzen. Hier ein Beispiel. Ein junger Mann ist im Job schwer eingespannt. Ständig schiebt er Überstunden und die alten Eltern brauchen zu Hause auch seine Hilfe. Außerdem ist er noch ehrenamtlich bei der Feuerwehr engagiert. Plötzlich trifft er die Frau seines Lebens und verliebt sich über beide Ohren. Ob er für eine große Liebe Zeit hat? Ganz bestimmt. Er setzt jetzt anders seine Prioritäten. Wer liebt, nimmt sich plötzlich Zeit für diesen Menschen. Zeit haben wir alle, und zwar alle jeden Tag die gleiche Menge. Womit jemand die Zeit füllt, ist allein seine persönliche Entscheidung. Wer keine Zeit hat, will in der Regel auch keine Zeit haben. Gut dran sind diejenigen, die in den Anforderungen des Alltags und in der Zeiteinteilung eine Einstellung der Bibel zu ihrer eigenen Überzeugung machen. Dort steht, meine Zeit steht in Gottes Händen.
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